0: extrait de son dernier album, le 11e, Benabar, avec Quoi qu'on dise. Ici à Alsace, on écoutera du Lynn Marlin avec Sitting Down Here après 6h30. Il y aura aussi du Julien Clerc ou encore du Laurent Voulzy. C'est la playlist Ici à Alsace en ce 12 mai.
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0: Et chaque matin, juste avant 6h30, c'est l'horoscope, c'est avec vous, Catherine Viguier. Bonjour, en ce 12 mai, la raison ou le rêve?
4: Notre imaginaire est très concerné. Bélier, les possibilités de soigner votre corps, votre âme, avec la récompense d'une belle complicité. Taureau, votre nature enjouée et pétillante, eh bien, elle séduit. Voici une journée sentimentale réussie. Gémeaux, vous allez vite, ou vous voulez que ça aille vite, mais les autres ne suivent peut-être pas. Cancer, c'est le moment de prévoir des voyages, de rêver et de voir d'autres gens. Lion, période de transition avant votre période anniversaire. Ressourcez-vous. Vierge, aujourd'hui et demain, vous allez voir qui vous voulez pour aimer ou pour vous expliquer. Balance, vous pourrez surprendre par votre décision. Vous aurez su dire oui ou non. Scorpion, belle journée, meilleure que les précédentes, vraiment. Il y aura de la féerie. Sagittaire, vos supporters sont là, présents, ils ne vous lâchent pas et vous adorez ça. Capricorne, un déplacement, enrichir vos connaissances ou parler de tout et de rien vous fait du bien. Verseau, la période est aux remises en question et aujourd'hui, c'est côté finance que vous vous interrogez. Poisson, une belle journée, une journée qui vous met en valeur, alors sans en faire trop, eh bien savourez. Et pour nous tous, on s'illumine, soit à défaut de l'être par quelqu'un d'autre.
0: C'est l'horoscope, c'est chaque matin, c'est signé Catherine Viguier.
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6: Guten Morgen, bis Sommer auf Ihrem Rindl-Radiosender und dem 12. Mai. Marcin, bitte ist heilige und morgen der Bonkrotzit. Natürlich haben wir auch gemerkt, dass es kälter wurde ist. 5 Grad in Morgen, gestern war 13 geht. Aber es ist alles normal. Ja, ihr Rennen singen, es ist der Michel Fugain, wie heute Geburtstag hat, wenn er heute Geburtstag hat, auch noch der Salvador, wie den Sänger, wie gut bekannt ist. Ja. Zum Beispiel mit dem Lied Attention, Mesdames et Messieurs, aber mit anderen noch bekannten Liedern, Le Printemps est arrivé und so weiter. Er ist 48, nein, 84, heute geht es besser. 84, ich habe nicht wollen, jünger machen, aber es ist so. Alle, wir wünschen euch alles Gute, wenn er heute Geburtstag hat oder eben anders. Los geht's für euer Programm auf Elsässisch. Die Sonne ist ja schon hüße. Es gibt jetzt schön Wetter und das teilen wir auch miteinander auf unserem Facebook. Darno ist an der Technik und sie schauen, was sie wollen.
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7: Mit Freddy Kunzelmann, guten Morgen. Konstituierende Sitzung des neuen baden-württembergischen Landtags. In Freiburg sind mehr Nachtmediatoren unterwegs. Das Wetter, Sonne, Wolken und etwas Regen bei 7 bis 14 Grad. Heute tagt zum ersten Mal der neue Landtag von Baden-Württemberg. Aus Südbaden kommen 24 der insgesamt 157 Abgeordneten. Antonia Vangelista.
8: Damit ist Südbaden im neuen Landtag genauso stark vertreten wie in der vergangenen Wahlperiode. Die südbadischen Grünen sind mit 11 Abgeordneten am stärksten vertreten, gefolgt von der CDU mit 8, der AfD mit 4 und der SPD mit einer Abgeordneten. In der heutigen ersten Sitzung wird unter anderem der Präsident oder die Präsidentin des Landtags gewählt. Die Sitzung wird ab 11 Uhr online auf der Seite des Landtags übertragen. Auch die Posten der schwarz-grünen Regierung stehen seit gestern fest. Aus Südbaden kommt nur eine Ministerin, Marion Gentges aus dem Wahlkreis Laa. Sie wechselt vom Justiz- ins Agrarministerium. Unter den Staatssekretären sind keine Südbadener. In der Vorgängerregierung waren es 3.
7: Die Stadt Freiburg hat die Gruppe der sogenannten Nachtmediatoren verstärkt. Seit Ende April sind bis zum Herbst insgesamt 11 Mediatoren nachts in der Stadt im Einsatz. Ihre Aufgabe ist es, für ein respektvolles Miteinander zu sorgen, erklärt Nachtmediatorin Jade Decker.
9: Wir sind einfach abends nachts an öffentlichen Plätzen unterwegs und vermitteln Konfliktsituationen. Wir haben also super, super selten, dass wir angemacht werden. Kam schon mal vereinzelt vor, dass man so, hey, was wollt ihr? Und ein bisschen aufgebaut hat. Aber auch da so, hey, wir wollen euch gar nichts Böses, sondern einfach nur informieren. Und dann ist das meistens auch schnell wieder weg.
7: In Rheinfelden sind 2 Kinder bei einem Unfall mit einem E-Scooter schwer verletzt worden. Laut Polizei waren die Kinder zu zweit auf dem Roller unterwegs. Beim Wechsel der Fahrbahn stürzten sie und mussten in ein Krankenhaus gebracht werden. Gegen die Eltern des fahrenden Kindes werde nun wegen des Verdachts der fahrlässigen Körperverletzung ermittelt. Ein E-Scooter darf nur von einer Person benutzt werden. Wenn der SC Freiburg am 20. Mai im Europa-League-Finale in Istanbul auf Aston Villa trifft, werden bis zu 15.000 Fans das Spiel live in Freiburg mitverfolgen können. Wie die Veranstalter Caro Events und die Stadt Freiburg mitteilten, soll in Zusammenarbeit mit dem Sportclub eine Fanmeile errichtet werden. Das Endspiel wird auf einer 80 Quadratmeter großen Videowand übertragen.
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6: Das Wetter, die Sonne ist schon heute, aber wir profitieren heute von einer schönen Sonne. Wir haben jetzt genug Wasser bekommen, sogar im Nord-Elsass haben wir dann gar noch nicht, wie wir betroffen worden sind von den Überschwemmungen und dem ganzen Pepp, wie sie da an meinen aufräumen und wegmachen. Bon, ein paar Tröpfele, kindervolle heute Morgen, aber noch eher eine schöne Sonne, manchmal ein bisschen verstickelt mit Wolken, nicht mehr als 14 Grad Hitze, morgen bis 16 Grad, morgen wird die Sonne auch am Morgen rauskommen und zum Mittag, nach dem Mittagessen können sie auch ein bisschen Tröpfele bis am Oven. Da, wie es am meisten reihen wird, ist Donnerstag, Freitag, die Woche und vielleicht noch ein bisschen am Samstag, noch recht wird es wieder ein bisschen besser sein.
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6: Und ganz gemütlich, egal was noch machen wir es mit uns und mit dem Philippe Lafontaine.

0: cœur de loup de Philippe Lafontaine. 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
0: 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ist gesperrt, Pierre, wird ich alles sagen in 10 Minuten.
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0: Und momentan sind sie ein bisschen liberal, die Sporischle. Es hat Daniel Krivener-Werner inspiriert. Die ganze Woche reden wir ein bisschen von den Wörtern um die Sporischle oder um Sporischle, Daniel.
2: Heute betrachten wir von neuem den Ausdruck Sporischle Stache. Sporischle Stache, warum du Spruch Stache? Du Spruch von Hirt. Hirt, das ist da, wo man also die meisten, ich will sagen, man kann sagen, es ist halb Stadt oder halb Dorf von der Sporischle, von der Sporischle. In der Sporischle Zeit geht man, man denkt, also vor allem an Sporischle von Hirt. Aber es sind aber andere, ganz viele andere Dörfer, wo man gut die Sporischle findet. Hein? Und also Sporischle Stache. Im Standardisch sagt man Spargel stechen und auf Französisch récolter des asperges. Das ist interessant, weil dann haben wir zuerst mal das Wort Sporischle oder Sporischle, pyrolisch. Und das haben wir schon gesehen, geht, weil das Wort Sporischle, das müssen wir noch mal dran denken. Auf im Standarddeutsch sagt man der Spargel. Und wir sagen Sporischle in Straßburg, du Spruch von Straßburgien, Sporischle, Femininum, wie auf Französisch, l'asperge. Und das Wort Sporischle haben wir schon gesehen, das

0: Füßig gibt gerade ein paar Beispiele. Und warum das Verb steche oder stache, wie ein Herd zum Beispiel, oder stache wie ein Kolmerer oder Kolmermilöse. Steche in Straßburg. Und von wo kommt das Verb her? Im Deutsch vom Mittelalter hat man gesagt stechen. Und es geht zum alten germanischen Verb stecken zurück. Und warum sollte man spanisch das Stechen sein? Das ist interessant. Auf Französisch sollte man einfach récolter des Asperges. Aber récolter Ernte oder Ernte, das kann man mit der von der Gol was sagen, wo man so erntet oder wo man holt im Garten. Aber wenn wir sagen stachen oder stechen, das bedeutet speziell, man hat ein spanisches Messer für die Spanische zu stechen. Das ist doch interessant, Stechen oder stachen? Wie sage ich?
1: Aber wie sage ich, das lehre nach auch mit der Daniel Krivner-Werner, wenn er es nicht wisse, wie man es sagen kann. Sie lehrt uns das jeden Tag und ihr Rorisches auch noch einmal auf der App ICI. Zwei Welten, niemals zurück. Das ist das Lied, wie man gleich Rorisches um 20 bis 7.

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Hit Moria, schön nach blöder Himmel. 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Honor Cold, Honor Warm, das alles lügen wir miteinander. Das ist ein bisschen frischen Gold, macht seit uns Michel. Und was andere noch sagen, lügen wir gerade noch Großstadtengel und gute Laune.

0: Großstadtengel, gute Laune. Ici Ilses, Alexa, das Wetter in Straßburg, Frankreich.
1: In Straßburg, Frankreich beträgt die Temperatur momentan 4 Grad Celsius bei überwiegend sonnigem Himmel. Heute ist mit Wolken sowie einer Höchsttemperatur von 13 Grad und einer Tiefstemperatur von 4 Grad zu rechnen.
0: Merci Alex, ich habe wieder vergessen, dass es auch nur eine Technik ist. Bon, ich sage uns so, was ich verwettere auf unserem Facebook in Schillingen. 4 Grad bei der Daniel, Bildschufe 3 bei der Angel und wieder auf der Tür 5 bei der Marie-Therese. Manchmal muss man ein bisschen denken. Ja, ja, ja. Manchmal. Nicht immer, aber manchmal.

0: der RRW-Anton kommt öfters bei uns auf unserem Programm mit manchmal solid auf Elsässisch oder eine Stunde lang jeden Tag. Ab der 2. Der Pierre Nuss hat erst drei wichtige Informationen gerichtet, wie ich unbedingt kennen will. Zum Beispiel, wenn er schon einmal in der Gegend von Gamsen fahren, gell Pierre?
1: Aller Achtung, wenn ich hier oder heute Nacht in der Gegend von Gamsen, Gemsheim, unterwegs sind. An der Innbrück auf der deutschen Seite findet eine Baustelle statt, wie sie direkt auf der Grenzverkehr ausführen wird. Konkret bedeutet es, dass die D502 in der Gemeinde von Gamsen für eine Nacht in beide Richtungen vollständig wird der Verkehr gesperrt wird. Von Hidhofen, das ist die 12. Mai, 21 Uhr, bis morgensmorgen Mittwoch, 13. Mai, 5 Uhr am Morgen. Die Sperrung gilt ohne Ausnahme für alle Jodo, um die Sicherheit der Verkehrsteilnehmer und die, wie am Dom arbeiten, zu gewährleisten. Es wären natürlich Umleitungen eingerichtet. Oder, wie auf der Autobahn fahren dürfen, müssen die Strecke über die D502, die A35, die D504 und dann noch auf der deutschen Seite wird die B500, die A5 und die L87 nehmen, L4 Landesstraße. Oder Scooter, wie nicht auf der Autobahn fahren dürfen, wären über die D468 und die D87 umgeleitet. Ähnliche Baustellen sowie Sperrungen und Umleitungen finden auch in der Nacht vom 1. bis auf den 2. Juni statt. Wir halten uns auf dem Laufenden.
0: Eine Info für die Velofahrer aus dem Rindal.
1: Eine Neuigkeit erleichtert euch die Planung von Velostrecken. Der Eurodistrikt Strasbourg-Ochtenau bringt seine brandneue, grenzüberschreitende Velokarte raus. Das total kostenlose und zweispurige Hilfsmittel ist eher ein idealer Begleiter, um unser deutsch-französisches Gebiet ohne Einschränkungen zu entdecken. Die geografische Abdeckung ist beeindruckend. Das fasst die Eurometropole von Strasbourg um, der Gemeindeverband vom Kanton Erstein sowie die 51 deutsche Gemeinden vom Ochtenau-Kreis. 28 Gemeinden plus 33 Gemeinden plus 51, das sind 112 Gemeinden. Ja, ich kann erzählen, gell? Ob ihr eine effiziente Strecke für ihre Arbeit 2 oder eine idyllische Rundtour für ihr nächstes Wochenende zu hören, die Karte erfüllt alle ihre Wünsche. Über die praktische Benutzung von dieser Karte zeigt es euch konkret die Stärke von dieser grenzüberschreitenden Zusammenarbeit zugunsten von einer nachhaltigen Mobilität. Es ist eigentlich eine Einladung, unsere Landschaften zu entdecken und das Velo mehr zu benutzen, egal ob ihr hier wohnt oder nur so Zürich seid. Habt ihr Lust, die Karte in Schatz zu lösen? Nichts Einfaches. Die Karte ist in den Tourismusverbänden auf beiden Seiten vom Rhein erhältlich. Also, los geht's. Jetzt müsst ihr nur noch eure eigene Strecke über die Grenze planen.
0: Und ein neues Kapitel fängt an.
1: Ringer, eine neue Seite, stellen euch die Güdeberry-Bibel vor. Das erste Meisterwerk von der Buchdruckkunst in monumentaler Krise. Bis am 31. August waren ihr im Strasbourger Münster eine außergewöhnliche Ausstellung sahen. Die kriegste Seite von der Welt, die erste Seite vom Johannes-Evangelium. Das kolossale Projekt, wie unsere Partnerschaft zwischen dem Espace Européen Gutenberg und die Stadt Mainz organisiert worden ist, hat den Weltrekord gebrochen. Entdecken eine gedruckte Seite, wie 5 Meter breit und etwa 7 Meter hoch ist. Um sie herzustellen, sind 12 riesige Holzblöcke durch den Computer kreiert worden. Und noch unglaublicher, der Druck ist vor Publikum basiert. Am ersten Tag ist ein Auto über die Blöcke gefahren, um als Druckpresse zu dienen. Am nächsten Tag ist das Publikum selber über die Druckform gelaufen, um dem wahren Glauben in zu hüschen. Über die technische Meisterleistung symbolisiert die riesige Seite die historische Verbindung zwischen Strasbourg und Mainz, wie durch das Erbe vom Güdeberry-Verein sind. Kommen und bewundern das Papierdenkmal im Strasbourger Münster. Der Eintritt ist natürlich frei.
0: Und jetzt wissen wir nach 3 neue Sachen-Hits. Dank der Pianus und die 3 Plus. Auch noch einmal zur Recherche auf der App Easy. Alle weiß gut ist und man sieht, in Amerika haben sie es entdeckt, Sürkrüt essen zu machen oder im Laufe um Deutsch gut für Gesundheit. Wir kennen das schon lange und wir werden das Wort anbringen in unsere Kollegen auf Elsässisch. Noch Queen!

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Da haben wir noch der Olaf Inning und Ibo, Spieglein, Spieglein an der Wand.

0: Spieglein, Spieglein an der Wand, Ibo und Iselsos natürlich. Wenn er euch im Spiel gerade löje, schön strahlen, voilà. Wie jeden Morgen immer schön ein bisschen morgen.
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0: Bon, das kann man nicht im Spiel sehen, aber zum Beispiel auf unserem Computer. Aber auch mit unserer elektronischen Kollegin Alexa. Das Wetter in Basel, Schweiz. Alexa, das Wetter in Basel, Schweiz.
2: In Basel, Schweiz beträgt die Temperatur aktuell 5 Grad Celsius bei Regenschauern. Der heutige Wetterbericht sagt teilweise sonniges Wetter voraus, mit einer Höchsttemperatur von 14 Grad und einer Tiefsttemperatur von 3 Grad.
0: Ja, es ist frischer geworden, wir sind hier in den Isheiligen und es wird nicht besser sein. Bon, schön wird es durch sein heute, manchmal ein paar Tröpfle. Wenn ihr keine Chance habt, es wird ein bisschen mehr bedeckt sein. Morgen reizt noch mehr, übermorgen noch mehr und übermorgen noch. Aber heute, ja, soll es normalerweise heben. Ein bisschen bedeckt sein. 6 Grad in Hähne bei der Laetitia. Wir haben Jean-Marie, wie uns ein paar Sonnenstrahlen schickt. Und haben wir noch in Ingwiller frisch bei der Nicole mit 4 Grad. Und wie gesagt, der Bacchus-Tour machen wir miteinander ein bisschen vorher, denn sie ist an dem Wochenende. Noch Zazie Larsen.

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1: Ici El Sos, ich die ganze Woche total dabei, mit dem Tourismusverbund Mossig und Vignoble. Ja, Mossig ist du, puis mort la Vosla. Und wir sind mit dem Präsidenten vom Office Tourisme, der Daniel Reutenauer, ganz schön da.
2: Guten Morgen, Pierre.
1: An dem Sonntag organisieren wir die vierte Edition vom Bacchus Tour, also ist es Henri Ney. Was hättest du gedruckt, das zu gründen?
2: Vor vier Jahren haben wir das 70. Geburtstag gefeiert von der Weinstraße um Elsass. Morgen ist das nördlichste Wintour von der Weinstraße. Und dazu ein anderer Grund, wie euch für uns Petit Näschen und Maßgabend, ist gesehen, dass der Vignoble bei uns hat, das heißt Courant d'Or.
1: Ja.
2: Courant d'Or ist der Vignoble von Strasbourg. Und wenn wir euch ein bisschen Strasbourg interessieren und unsere Gäste, nicht nur Moment und der Wind, natürlich der Wind sowieso, aber auch die schöne Region, wie nur mit von einer Viertelstunde, 20 Minuten von Strasbourg zu erreichen ist.
1: Es machen nicht alle Gemeinden vom großen Gebiet Musik und Vignoble mit, aber acht nur, glaube ich.
2: Also, wir changieren alle Jahre ein bisschen, Point de départ de Bien, so wie Morle, Weichstoffe. Aber sind nicht alle Gemeinden von Mossig et Vignoble, von der Communauté de Communes Mossig et Vignoble, sind nicht alle Winterdörfer.
1: Ja.
2: Doch machen wir nur in der Winterregion. Später machen wir noch eine andere Manifestation. Hoffe ich für die Occasion, für davon zu reden, im September.
1: Ja, da haben wir noch ein bisschen Zeit für das. Da, an dem Sonntag, da geht es richtig los. Es geht auf und ab, du kennst die Wanderer, Velofahrer, ein bisschen liberal. Gibt es große Ereignisse in dem Bacchus Tour?
2: Ja, natürlich. Der Hauptpunkt, der Sammelpunkt und von der Départ ist in Morle. Wodurch der ganze Tag, vom Morgen jetzt vom 9 bis zum 5, ist die Musik, wir können essen, wir können tanzen, wir können natürlich auch trinken. Sie sagen nicht zu viel, jeder wie er meint, mit Maß und Ziel, wenn es geht. Und dann kommen wir durch verschiedene Dörfer gehen, Wangen, Norden, Westhofen, Olveren, Bieden, Dornelsen und Zorrbarien. Ich denke, ich habe mir das vergessen. Jetzt tun wir den auch Dörfer.
1: Ich glaube, es ist noch nicht so, Daniel. Und natürlich müssen wir sich da vielleicht inschreiben oder müssen wir etwas bezahlen, für den Bacchus-Tour zu machen?
2: Nein, wir müssen nicht inschreiben. Kommen wir mal zum Nienen und gehen vor, gehen wir noch jener von einem anderen Punkt, Furcht will fahren oder Furcht will gehen, ist gar kein Problem. Es ist alles ungezwungen und es ist natürlich alles zusammen gratis. Immer alles ist, wie gesagt, der Punkt und da haben wir noch andere Animationen für den Velo. Da haben wir ein Velo wie gelehnt fahren für die, die kein Velo à Disposition. Und für die, die gar kein Velo haben und wie nicht Velo wollen fahren, die können zu Fuß gehen.
1: Da gehen wir alles an dem Bacchus Tour, an dem Sonntag, Ort der Verwie miteinander feiern. Das ist ein großes Ereignis. Wir waren noch ein bisschen morgen miteinander davon poppeln, Daniel Reutenauer. Also bis morgens morgen und einen schönen Tag.
2: Bis morgen, schönen Tag, Pierre.
0: 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Alle in vier Minuten ist halb acht. Zeit für die Nachrichten mit dem SWR. Noch David Bowie.

0: Let's dance, der David Bowie, bei CLSS. Voilà, da haben wir die Stimmung für mit uns tanzen. Oder ob es morgen, wie vielleicht nicht einfach ist. Es geht besser mit CLSS. Halbe Rochte und dem 12. Mai.
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3: Mit Freddy Kunzelmann, guten Morgen. Konstituierende Sitzung des neuen baden-württembergischen Landtags. Weltmeistertrainer Jogi Löw aus Schönau schließt eine Rückkehr als Coach aus. Das Wetter, Sonne, Wolken und etwas Regen bei 7 bis 14 Grad. Heute tagt zum ersten Mal der neue Landtag von Baden-Württemberg. Aus Südbaden kommen 24 der insgesamt 157 Abgeordneten. Antonia Vangelista.
4: Damit ist Südbaden im neuen Landtag genauso stark vertreten wie in der vergangenen Wahlperiode. Die südbadischen Grünen sind mit 11 Abgeordneten am stärksten vertreten, gefolgt von der CDU mit 8, der AfD mit 4 und der SPD mit einer Abgeordneten. In der heutigen ersten Sitzung wird unter anderem der Präsident oder die Präsidentin des Landtags gewählt. Die Sitzung wird ab 11 Uhr online auf der Seite des Landtags übertragen. Auch die Posten der schwarz-grünen Regierung stehen seit gestern fest. Aus Südbaden kommt nur eine Ministerin, Marion Gentges aus dem Wahlkreis Lahr. Sie wechselt vom Justiz- ins Agrarministerium. Unter den Staatssekretären sind keine Südbadener. In der Vorgängerregierung waren es 3.
3: Aufgrund von Wartungsarbeiten am Sender Feldberg kann es heute zwischen 10 und 13 Uhr immer mal wieder zu kurzzeitigen Programmausfällen kommen. Betroffen ist das Programm von SWR4 über UKW. Weltmeistertrainer Joachim Löw hat sein Karriereende als Fußballtrainer angekündigt. Der ehemalige Bundestrainer aus Schönau im Schwarzwald bezeichnete bei einem DFB-Pressetermin in Berlin eine Rückkehr auf die Trainerbank als unwahrscheinlich.
5: Bislang hat man so ein bisschen auch bei den Anfragen das innere Feuer dafür gefehlt. Das ist ja unbedingt notwendig, wenn man Trainer sein will. Mittlerweile bin ich auch schon ein paar Jahre raus und ich weiß auch gar nicht, ob ich überhaupt noch diese Energie hätte, jetzt eine Mannschaft irgendwie ständig irgendwie auch voranzubringen. Vielleicht kann es sein, dass wenn ein Angebot kommt und mich das wirklich dann auch packt, dass ich das nochmal mache, aber es ist eher unwahrscheinlich, würde ich sagen.
3: Der Kader der deutschen Eishockey-Nationalmannschaft für die Weltmeisterschaft in der Schweiz steht. Allerdings ohne Spieler der Schwenninger Wildwings. Alexander Karatschun und Aki Jambor wurden wenige Tage vor Turnierstart aus dem Aufgebot gestrichen. Im ersten Vorrundenspiel am Freitag trifft Deutschland auf Finnland.
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0: Sonne. Das Wetter zu den Stuhl, das ist die Hauptsache. Ein bisschen kälter heute Morgen, mit der Seite geht es normal. Man weiß es, bei uns ist gesagt. Ja. Boah, was haben wir jetzt? Nicht mehr als sagen wir 6, 7 Grad heute Morgen, bis 14 Uhr dann mehr da. Beim Pierre in Uden 4,2 Grad kalt wieder heute Morgen. Bonjour, là. Ein klarer, blöder Himmel. Alles nass, aber wunderschöner Sonnenstrahl. Die Seilige und der Bahngratz sind da. Nummer 14 Grad, dann mit da. Schöner Zischtein alle. Drehen Sie es auf. Die Sonne scheint beim Gerachts und wisst ihr beim Ostmünster. Sonne und ein blöder Himmel. 4,7 Grad bei der Josiane.
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0: Und auch ich etwas erzählen über im Spital unsere Witz gegenüber der Dani. Aber Courage, wenn ihr im Spital seid und ihr auch schon auf der App ist, ihr seid nicht allein, wir sind hier den ganzen Tag. Ja, bis ich da oben und da fahre ich, haben wir den Johnny Hallyday.

0: 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Sind dort die Heilige drüber? Ich weiß nicht, man wäre Söhne. Bonjour, Danny.
1: Danny? Bonjour, Binan. Oh, voilà. Salut, Jonathan.
0: Ja, was ist denn los? Ist da etwas passiert wieder?
1: Im Spital, in der Urgence, oui. Ist es so schön, ich freue mich, im Bronchalkalaien, gell, das war easy gewesen, Urgence, es hat Probleme gehabt. Und natürlich, mit mir verkleidet, gell, und so Weißli in Deutsch, einfach so, da sind dort drei Einstiege mit einem weißen Schurz an der Kaffeemaschine gestanden, so 5 Meter davon weg. Ich war einmal ähnlich gekommen, mit einem Kaffee in der Hand, gell, und komme zu dieser Frau, und lüpft das Lien Deutsch, und löst ein bisschen, und dann macht das Lien Deutsch wieder auf, so, geht wieder an die Kaffeemaschine. Hoppla, dann redet er mit dem, dann ist der andere angegangen, der hat auch wieder, so hat er erfreut, und das Lindösch gelebt, und dann wieder gelöst, ist auch wieder an die Kaffeemaschine gekommen, und hat er mit dem dritten geredet, und der natürlich, der ist auch ja nicht, gell, wieder das Lindösch gelebt, also wieder das Lindösch gelebt, hat er gut gefragt, gesagt, Horische, es ist jetzt gut, das ist jetzt der dritte, wie steht's jetzt du, wenn ich, wo ich dann operiert, dann hat er gemeint, Horische, wir wissen nicht, wann ich so operiert war, wir sind nur die Mohler vom Spital.
0: Und sind viel wieder in der Schaffhaus. Es hätte mal schön aussehen und frisch ist. Alle da nicht. Bon, wenn wir begrüßen alle Mohler, wie schwer schaffen heute Morgen und alle, wie uns horischen, auch im Spital. Es ist gesund, gut zu lernen und das machen wir jeden Tag mit dem Danny Diemer oder mit dem Philipp Sandmann. Das mit L'Humeur du Jour auf der App ist ganz einfach. 20 bis 8, der Eduard Heilbrunn oder Edward, wie er sie auch nennt, zog die Kraft.

0: 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denn hier und drüben gibt's auch schöne Kremlmarik oder Flohmarik, auch im Deutschland dann natürlich, und du werden noch ein paar finden, vor allem jeden Wochenende oder Vierter für ein bisschen Nüsse gehen und Geschäfte machen oder ihr Schatz finden, wenn ihr etwas sammelt und ich suche einen Teil, eine Lampe, eine besondere Lampe oder etwas ganz Besonderes, ein Mewel oder etwas, aber da werden wir es vielleicht finden am nächsten Krimmelmarkt oder Flohmarkt, wie es dort findet. Aber für die kann sie nicht verabeln, aber wir werden den Kalender gewinnen auf unserem Internetseite, schreibe ich ihn bis am Sonntag.
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0: 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Alexa, das Wetter in Colmar, Frankreich.
1: In Colmar, Frankreich beträgt die Temperatur 7 Grad Celsius bei überwiegend bewölktem Himmel. Heute höchstwahrscheinlich teilweise sonniges Wetter mit einer Höchsttemperatur von 16 Grad und einer Tiefsttemperatur von 2 Grad.
0: 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Wir bringen alles an die Mails aus, gell? Wir haben nicht auf die Amerikaner gewartet, für ein Ding, dass der Zürcher gut ist. 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Und in Dimstal 2 Grad frisch mit Sonne, bitte Michelle. 10 bis 8 und es ist immer gut und gesund, auch ein bisschen Genesis zu machen.

0: 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Ein zwurischer Vollmond, Schwarzmond, Achtung, Achtung. Das alles kann man auf dem Kalender lesen. An die Ferien, wie ihr vielleicht drauf geschrieben habt. Nächste Ferien vielleicht. Aber da ist ein besonderer Kalender, wie die Winzer entdeckt haben. Er heisst Le Calendrier de Coligny. Und was steht noch besonders auf dem Kalender? Warum? Der uralte Kalender, warum ist er so praktisch geworden für die Winzer? Aber das wird uns der Stefan Bern erzählen. Gerade vor der 8. in 5 Minuten bleiben du.
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0: Noch am geilen Seefahrt hin und her. Alle hoppla, los geht's.

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0: Roberto Blanco kommt jetzt vor aus dem Löwe, wie das Wetter bei euch aussieht. Da lösen wir das miteinander. Tja, wenn ihr noch nicht auf unserem Facebook oder Instagram gewesen seid. Aber hoppla, gehen wir mal drauf, lösen wir was noch Schönes vor Foto hin. Und das geht gleich mal miteinander.

0: C'est que ça, hop, hop, hey, ah ben voilà, Roberto Blanco, Pichelsos. Viertel noch acht, schön Wetter muss er sehen. Alexa, das Wetter in Baden-Baden, Deutschland.
1: In Baden-Baden, Deutschland beträgt die Temperatur momentan 3 Grad Celsius bei klarem Himmel und Sonne. Heute ist mit Wolken sowie einer Höchsttemperatur von 13 Grad und einer Tiefstemperatur von 3 Grad zu rechnen.
0: Und bis 15 cm, zu nicht du, mal profitieren. Und, tja, was soll ich vom Wetter? Ein bisschen 7 Grad, nicht richtig warm, setzt uns. Beatrice, guten Morgen, 2 Grad in Oberbayern. Sie holt die Isheilige, wie die Kult bringen. Seid uns Dritter. Und ich schöner Zischti in alle von der. Nein, von Patrick. Pardon, ich meine von der Patricia. Von Patrick. Aber das alles und noch mehr auf unserem Internet. Ich helfe es auf Facebook. Ah, wir sind ja Zischti, oder? Ja, 12. Mai, Zischti, ja. Aber du lesen wir Zeitung in ein paar Minuten mit einem Reinblick. Ditsch. Zeitung, wie auf beiden Seiten gelesen wird. Und praktisch ist es so, ich mache den Dicken.

0: Leave Me This Way, Thelma Houston, B.C. Elsos. Marcin Zischti und am Zischti, wählen wir Löhe, was auf beide Seiten vom Rind verzählt wird, mit unserer Zweispurigkeitssitzung. Reinblick und wer lässt uns ein bisschen exklusiv? Es ist der Julien Steinhauser, wie mit uns ist. Bonjour, Julien.
1: Guten Morgen, Jonathan. Guten Morgen, Ole.
0: Also, ein paar Informationen, wir können nicht alle gehen, aber schon einmal fangen wir an mit dir von der ersten Sitzung, eben auch ein seriöses.
1: Ja, wir reden jetzt einfach mal ein ganz schweres Thema. Wir reden von Pädophilie. Unser Reporter, der David Pham, hat eine lange Ermittlung gemacht von mehreren Monaten für zwei verschiedene Politik zu vergleichen. Wir kämpfen mit das Problem in Deutschland, was macht man in Frankreich? Und für das ist der David in Berlin gesehen, im Südfrankreich, in Lyon. Wie gesagt, eine lange Ermittlung. Und was hat er entdeckt? In Deutschland macht man viel mehr Prävention als in Frankreich. Es gibt sogar ein ganz gewisses Programm, wo von Uniforschern, Doktor, Psychiater begleitet wird. Und wenn ich bespürt, dass er etwas Schlimmes machen könnte mit Kindern, kann er sich mit dem Programm anmelden. Und dann wird er von Psychiater und von Doktor begleitet. Also ja, nicht Schlimmes macht. Und das Programm gibt es jetzt in Berlin schon 20 Jahre. Es hat angefangen im Jahr 2005, das ist fast 20 Jahre jetzt. Und seitdem haben sich schon 20.000 Leute angemeldet. Und 2.600 von denen eine Psychotherapie gemacht. Mhm. Und nur um das gerne verhindern, als ja nicht passiert. Wie gesagt, es ist ein ziemlich schweres Thema auf unsere Doppelzeit, aber auch interessante Ermittlung von unserem Kollegen.
0: Etwas Lustiges habe ich gesehen, im Kloster, habe ich es gesehen.
1: Ja, wir haben auch noch andere Sachen. Wir haben etwas leichter Kloster in Koblenz, glaube ich, oder in Köln. Nein, Koblenz ist. Die Schwester, die sich jetzt im modernen Lava einsetzt und alles. Das ist auch interessant. Es ist eine ganze Seite voll. Wir reden auch für die Elsass, die sogar in Österreich in Ferien gehen. Wir reden auch von der neuen Entscheidung vom Land Tirol, wo jetzt Verkehr verbietet auf der kleinen Straße, die dann Nase voll vom Verkehr. Sie sagen, es ist die, die im Transit sind, oder auf der Autobahn gefahren. Was haben wir noch sonst? Für die, die gerne Velo fahren, wie der Jonathan, das bin ich sicher.
0: Ja.
1: Mein Vater ist aus dem Eurodistrikt von Straßburg, eine neue Landkarte in Russland bringt, mit einem Itinerär auf beiden Seiten vom Rhein. Unser Reporter, der David Pham, immer noch der David Pham, haben wir etwas viel leichter schon in Waldbrunnen gesehen, der Term, wo jetzt erneut worden sind.
0: Und der Rest hat den gemacht.
1: Um das Sporla und um Wein und alles. Und einmal auch noch unsere Spieler für den Jonathan.
0: Merci. Bin schon dran am Hundwäsche, aber du hast Fehlersuchsbild.
1: Achtung, er ist schwach, die Woche ist schwach.
0: Ja, ich habe noch nicht ganz alles gefunden, aber mit dem Arno und der Technik probieren, wir haben schon drei Fehler gefunden. Wir machen es wieder.
1: Zu zweit sollte es doch passen.
0: Auf dem Internet von der DNA. DNA.fr.
1: Oder l'Alsace.
0: Oder l'Alsace.
1: Ja, DNA.fr oder l'Alsace.fr.
0: Schön noch da, Julien, bis am nächsten Dienstag.
1: Merci. Dir voll. Tschüss, Nola.
0: Ist jetzt ja, der hat sich das mir die Fehlersuchsbild machen. Gerade vor der nächsten Nachrichten, die kommen auf Deutsch mit dem SWR, haben wir noch den Julien Clerc. Quand je joue. Ja, wir spielen auch hier.

0: En selben Jahr, in den 80er Jahren, hat er zwei Alben rausgebracht. Und das Lied ist drauf gewesen. Quand je joue, es ist Julien Clerc bei Ici Elsace. Ici Elsace, wir spielen miteinander in der nächsten halben Stunde. 20 Minuten alles haben wir. Wo ist der Ici Elsace? Und wenn er es findet, machen wir mit. An der Verlosung am Friedi für ein Gütchen von 50 Euro. Das ist ja Mutter dabei. Aber 50 Euro, wie man euch schenken, da schenken wir es in der Mama. Oder wenn ihr Mama seht und wie sie es noch nichts bekommen. Oder wie sie es sowieso etwas kaufen, wie noch vielleicht nicht brauchen. Aber können euch selber Plaisir machen. Das Dank ist Elsass. Wo ist der ICI? In der Gemeinde, wie wir miteinander suchen. Postleitzahl 67 520. Es fängt an mit dem M, Erstbuchstabe. Und da organisieren sie auch ein Bischermess immer. Es macht mit am Backhüsuch, wie wo ein stattfindet. Und da sind mehr als 4000 Einwohner. Ich finde, es sind 20 Minuten. Jetzt ist Zeit für die Nachrichten, halb rein.
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3: Mit Freddy Kunzelmann, guten Morgen. Stadt Freiburg und DRK bilden Dolmetscher für das Gesundheitswesen aus. Für das Europa-League-Finale mit dem SC Freiburg wird in der Stadt eine Fanmeile errichtet. Das Wetter Sonne, Wolken und etwas Regen bei 7 bis 14 Grad. Die Stadt Freiburg und das Deutsche Rote Kreuz haben 50 Dolmetscher für den Einsatz im medizinischen Bereich ausgebildet. Laut Stadt ist es das erste Projekt dieser Art in Baden-Württemberg. Paulina Flath.
4: Ziel des Projekts ist es, Sprachbarrieren abzubauen. Die Dolmetscherinnen und Dolmetscher sollen Menschen mit geringen Deutschkenntnissen den Zugang zum Gesundheitssystem erleichtern. 11 Monate lang wurden sie dafür gezielt ausgebildet, auch fachlich in unterschiedlichen medizinischen Kontexten. Außerdem seien vertiefende Schulungen geplant, unter anderem in der AIDS-Hilfe, Gynäkologie und im Hospizbereich, so die Stadt Freiburg. Die Dolmetscher sollen in Krankenhäusern und Arztpraxen eingesetzt werden. Zusammen können sie in 30 Sprachen übersetzen. Gefördert wird das Projekt vom Land.
3: In einem Gebüsch auf dem Dietenbach-Parkgelände in Freiburg ist am Samstag ein toter Mann gefunden worden. Laut Polizei lag der Leichnam des 32-Jährigen bereits mehrere Tage dort. Die Ermittlungen ergaben keine Hinweise auf eine mögliche Fremdeinwirkung. Die Kriminalpolizei ermittelt jetzt die Todesursache. In Freiburg ist gestern die 2000. Ehrenamtskarte übergeben worden. Überreicht wurde die Karte von Sozialbürgermeister Roland Meder an ein Mitglied des inklusiven Kulturvereins Schweres Los. Um die Karte zu beantragen, muss man sich mindestens 200 Stunden im Jahr ehrenamtlich engagieren. Welche Vorteile die Karte bringt, Maren Moormann vom Verein Schweres Los.
5: Die Ehrenamtskarte ist eine Würdigung für Menschen, die sich ehrenamtlich engagieren vom Land Baden-Württemberg und sorgt dafür, dass eben Menschen, die sich ehrenamtlich engagieren und diese Karte haben, bestimmte Vergünstigungen haben innerhalb der städtischen Einrichtungen, bei den Schwimmbädern, in der Stadtbibliothek und so weiter.
3: Wenn der SC Freiburg am 20. Mai im Europa-League-Finale in Istanbul auf Aston Villa trifft, werden bis zu 15.000 Fans das Spiel live auf der Messe in Freiburg mitverfolgen können. Wie die Veranstalter Caro Events und die Stadt Freiburg mithalten, soll in Zusammenarbeit mit dem Sportclub eine Fanmeile errichtet werden. Das Endspiel wird auf einer 80 Quadratmeter großen Videowand übertragen.
2: Das Wetter.
0: Sonne, Wolligkeit und wo manchmal wird es ein bisschen verstickelt sind, die Sonne. Aber es soll schön bleiben. Wir profitieren von dem Wetter heute, egal was wir machen. Tja, es ist eben los in Wosle, ein Kurs de Kessel Savant, die Häufkiste. An dem Sonntag hat uns Fabienne, aber merci. Batschwiller 6 Grad bei der Isabelle, im Lothringen 2 bei der Marie-Laure. Und ja, heute soll es normalerweise heben. Es gibt noch aber im Laufe der Woche, wird es noch rein, ja, keine Angst. Und wir denken, und die, wir betroffen sind, von diesen Überschwemmungen hier im Nord-Elsass.
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0: Bon. Gestern ein Problem mit dem Schlitz. Da habe ich gesagt, kaufe gerade Gleiter mit Näpf. Aber da haben wir auch ein Problem. Aber immer eine Lösung mit dem Pianist. Gerade noch 10 Sharp und New.

0: You, ten sharp. Hola, split mir im Sim Hall 5, was ist denn los? Der Pianus kommt jeden Tag mit guter Rotschläufe und der Mama. Wir haben den Schlitz aufgebraucht, aber was ist los, wenn ein anderes Sohn ein bisschen Probleme bringt? Es ist aber ein Motorrotschlauch, wie er uns kennt, Bier.
1: Ja, am letzten Wochenende habe ich mich für einen Geburtstagsofen fertig gemacht. Und als ich in das Spiel geläutet habe, hat es ein kleiner Trauma gegeben. Ein Knopf von meinem Hemd, natürlich ziemlich weit oben und natürlich gut sichtbar, ist so miserabel rumgebombelt und hat gedroht, darunter zu fallen. Nur, ich habe keine Zeit mehr, für die Neilader rauszuholen gehabt. Ich habe mich schon umziehen wollen, als meine Mama zur Hemdsüberheldin geworden ist. Sie hat mir ihren klaren neuen Lack gebraucht. Schnell, effizient, ein Stich an den Nähten. Und ich bin schneller fertig gewesen als bei einem Boxenstopp in der Formel 1. Warum funktioniert es dann? Es ist halt Präzisionsmechanik. Beim Trickeln dringt der Lack in der Faser vom Faden in und pappt sie miteinander. Es bildet eine Art so Schutzhell, wie verhindert, dass der Faden ausfranzelt oder sich aufliest. Selbst wenn er schon ein bisschen locker ist. Es ist, als würde man eine kleine unsichtbare Richtung über die Nähte legen, um die Bewegung zu blockieren. Es ist einfach, es ist günstig und es verhindert, dass ich Sasse oder der Ofen mit offenem Hemd sowie ein ganz Hänger fertig mache. Und noch etwas. Gebt durch eure Art, dass der neue Lack durchsichtig ist. Eine Ferrari-rote Farbe auf einem weißen Knopf sieht gar nicht gut aus. Merci, Mama.
0: Rot auf weiß, bitte nicht. Was hat es jetzt doch gebraviert? Jetzt, ich hole ich den Rotschlei. Ganz seriös und hundertprozentig. Mit der App ICI. Christin Wamst, Millionen Menschen auf der Welt. 20 bis 9, genau.

0: Millionen Menschen auf der Welt. Christine Wamst bei Ici Elsos.
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0: Die ganzen Millionen nehmen wir mit. He? Ja, aber wir haben auf Bärwiller, denn da ist etwas los an dem Wochenende. Schon einmal etwas, wie alle können mitmachen, aber es gibt auch eine Fiesta, ich kann jetzt nicht alles verraten. Aber im Süden von Sulz im Everland werden wir da sehen, aber auch Mundswiller für etwas Schönes erleben, noch Vanessa Paradis, wie mit uns ist.

0: L'épine du cœur de Vanessa Paradis, Veto Wettersingt, für unser griechisch Plaisir. Und wir gehen sie tournen mit Issy Elsos. Morgen wird, ja, sie hat lange Pause gemacht, gell? Aber da ist sie vor nicht so lang gewesen, da in Bordeaux, für ein wunderbares Konzert. Und wir werden sie noch genießen. Auch in der nächsten Zeit ein bisschen überall, egal wie wir sind, im ganzen Frankreich, wo sie den Kehr machen, von den schönsten Musiksälen. Issy Elsos will ein bisschen spazieren gehen. Mit euch und tja, eine Veranstaltung wie an dem, worin stattfindet, Samstag und Sonntag, ein Volksmarsch over im Gebirge. Wir sind hier im Everland, im Süden von Sulz, aber ja, zwischen Wittelsen und Ortmannswiller, nicht mit von Bollwiller, in Bärwiller. Und da ist 50 Jahre für den Verein, aber das 48. Volksmarsch, wie sie hier organisieren im Gebirge. Da sind vier Strecken, 5 Kilometer, 10 Kilometer, 50 Kilometer und 20 Kilometer. Also wenn ihr ein bisschen laufen wollt, oder ein bisschen mehr oder bis 20 Kilometer, seht ihr am Morgen um 7 Uhr bis zum Mittag, können ihr hier losgehen. Es gibt auch gute Sachen zu essen. Es sind andere Vereine wie Metzmore, es ist der Verein Culture et Loisir, wie das organisiert von einer 50-Jährigen. Aber da ist noch der Bombier-Verein wie Metzmore und der Conseil des Jeunes. Es ist an dem Samstag und Sonntag, ihr habt alle Informationen auf Fédération Française des Sports Populaires, also FFSP, nochmal langsam, FFSP.fr. Ganz einfach, Partnerschaft mit Issy Elsos, so wie alle Volksmarschen. Wenn ihr es organisiert, wir sind hier, für euch helfen, dass alle Leute kommen. Und das haben wir ja gern, zu spazieren im Elsos. Das Wetter sollte auch noch heben, also sollte es gehen, es sollte ein bisschen halten mit Reihen an dem Wochenende. Issy Elsos, wo ist der Issy? Aber da suchen wir miteinander, ganz gemütlich. Ja. Wir spielen miteinander. Am Freitag gibt es eine große Verlosung für alle, die mitspielen. Für einen Gutscheinskarte von 50 Euro gewinnen. Was denn dann am Morgen mit diesen 50 Euro denken? Ein bisschen. Aber denken später, denn jetzt müssen wir suchen. Der Issy Elsos, die Gemeinde, wie wir suchen, wie anfängt mit einem M. Da werden verschiedene Geschichten oder Märchen erzählt, kann man sagen. Sie organisieren auch ein Bier. Messe jedes Jahr. Der Postleitzahl 67 250. Der Postleitzahl, da haben sie ungefähr mehr als 4000 Einwohner. Was können wir erst noch sagen? Der Wappen. Der Wappen ist schwarz und eine Lisblume aus Silber ist drauf. Kennen Sie Richard? Aber es ist teilweise Richard, wie auf der Kirche aufpasst in der Gemeinde. Und da ist dort Cour Dominial von der Abtei von Andleuille in der Gemeinde, wie man das sucht. Wollt ihr wissen, wollt ihr 50 Euro gewinnen, aber morgen mit an unsere Verlosung und finden der Issy Elsos in der Gemeinde mit einer Auditung, wie wir recht gerne haben. Und natürlich, wenn er so 0388 25 12 12 Nadja ist am Telefon.
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bis ans Ende der Welt. Der Joris, wie ich sie aus. Auf der ganzen Welt hole ich eine Runde und ich kann mitspielen für die kurzen Gewinne. 50 Euro, unsere Verlosung am Freitag. Alle, wie mitspielen und der Rissels aus suchen, die Woche sind dabei. Zum Beispiel die Gemeinde mit einem M, wie wir hier suchen. Es ist mit einem Postleitzahl 67.520. Da sind 4.000 Einwohner. Da war bei Schwarz eine silberische Listblume ist der Rove. Teilig Richard tut auf die Kirche von der Gemeinde aufpassen. Da organisieren sie öfters eine Bischermesse. Und die Gemeinde macht auch mit am Bacchus-Tour, wie wir es erwähnen, die ganze Woche. Welche Gemeinde ist das? Hanners 0388 25 12 12. 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
1: In Partnerschaft mit der Fédération française des sports populaires unterstützen wir alle Vereine, wie sie in der Natur organisieren. Und es gibt ein grosses Ereignis in Parville am Wochenende. Wir sind mit dem Jackie Frick.

0: auf, wenn wir gehen praktisch durch Traben. Da haben wir einen Parcours von 5 Kilometern durch Traben und noch 12 Kilometer und der Park aber in der Rabe entlang. Von da geht es ein bisschen auf noch. Also der erste Parcours von 12 Kilometern steigt zu 170 Meter und nachher haben wir noch einmal zwei Buckeln von 5 Kilometern. Jeder steigt noch, steigt noch einmal von 250 Meter ungefähr.
1: Kommen als gewöhnlich DJ oder Schweizer Zöni?
0: Aus ganz Europa, es kommen Belgier, es kommen Schweizer, ein ganzer Hüfer, ein paar DJ und auch Français de l'Intérieur. Aber wo kommen, ja. Und Elsasser natürlich, ja, wo kommen, auch für Atmosphäre, ja, für Landschaft, für Läufer, aber auch fürs Mittagessen, ja, im Foyer oder auf dem Stand, 3 Kilometer, da machen wir schöne Grillade, geht so ein Salat, geht so ein unterschiedlich und immer noch ein frisches Bier dazu.
1: Aber nicht zu viel, gell, sonst geht es in den Knie noch.
0: Noch ein bisschen noch.
1: Ah, jo. Was ist da alles zu sehen auf der Strecke? Gibt es so originelle Sachen, Monumente zu sehen?
0: Unter dem Hauptspielkopf, wo wir sind, ist ein altes Schlachtfeld, ja, vom Ersten Weltkrieg. Und da sind viel, viel noch alte Bunker und Kirchhöfe vom Krieg, von Salamols, wo auf der Strecke zum Saar sehen. Und, wenn man vorher überlegt, ja, schöne Landschaft noch. Ja.
1: Das ist ein Reichtum für sich und nur ein, wenn wir am Foyer ACL wieder ankommen. Gibt es jetzt Asa?
0: Da gibt es auch Asa, ja, da gibt es auch Roti de Porc.
1: Ah.
0: Erstler und Schambung und, also, was man so findet immer, ja. Aber unser Roti de Porc mit der Sauce ist gezeichnet gut, ja.
1: Ah, jo, und wenn man so gewandert ist, hat man Hunger, das ist klar. Wir wünschen euch einen schönen 50. Geburtstag und wir sagen, ich bis bald bei Easy Elsass, Jackie.
0: Ja, merci, schönen Tag euch.
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1: Der Pierre Nuss hätte ich drei wichtige Informationen gerichtet, wie ich unbedingt kennen bin. Zum Beispiel, wenn er schon einmal in der Gegend von Gamsen fahre, gell Pierre?
2: Aller Achtung, wenn ich heute oder heute Nacht in der Gegend von Gamsen, Gamsheim, unterwegs sind. An der Innbruck auf der deutschen Seite findet eine Baustelle statt, wie sie direkt auf der Grenzverkehr ausführen wird. Konkret bedeutet es, dass die D542 in der Gemeinde von Gamsen für eine Nacht in beide Richtungen vollständig wird der Verkehr gesperrt wird. Von heute Abend, das ist die 12. Mai, 21 Uhr bis morgen Mittwoch, 13. Mai, 5 Uhr am Morgen. Die Sperrung gilt ohne Ausnahme für alle Auto, um die Sicherheit der Verkehrsteilnehmer und die, wie am Dom schaffen, zu gewährleisten. Es waren natürlich Umleitungen eingerichtet. Oder, wie auf der Autobahn fahren dürfen, müssen die Strecke über die D502, die A35, die D504 und dann auf der deutschen Seite wird die B500, die A5 und die L87 nehmen. Landesstraße. Oder Scooter, wie nicht auf der Autobahn fahren dürfen, waren über die D468 und die D87 umgeleitet. Ähnliche Baustellen sowie Sperrungen und Umleitungen finden auch in der Nacht vom 1. bis auf den 2. Juni statt. Wir halten euch auf dem Laufenden.
1: Info für die Velofahrer aus dem Rindal.
2: Eine Neuigkeit erleichtert euch die Planung von Velostrecken. Der Eurodistrikt Strasbourg-Ochtenau bringt seine brandneue grenzüberschreitende Velokarte raus. Das total kostenlose und zweispurige Hilfsmittel ist ihr idealer Begleiter, um unser deutsch-französisches Gebiet ohne Einschränkungen zu entdecken. Die geografische Abdeckung ist beeindruckend. Das fasst die Eurometropole von Strasbourg um, der Gemeindeverband vom Kanton Erstein sowie die 51 deutsche Gemeinden vom Ochtenau-Kreis. 28 Gemeinden plus 33 Gemeinden plus 51, das sind 112 Gemeinden. Ja, ich kann erzählen, gell? Ob ihr eine effiziente Strecke für ihre Arbeit 2 oder eine idyllische Rundtour für ihr nächstes Wochenende zu hören, die Karte erfüllt alle ihre Wünsche. Über die praktische Benutzung von dieser Karte zeigt es euch konkret die Stärke von dieser grenzüberschreitenden Zusammenarbeit zugunsten von einer nachhaltigen Mobilität. Es ist eigentlich eine Einladung, unsere Landschaft neu zu entdecken und das Velo mehr zu benutzen, egal ob ihr hier wohnt oder nur so Zürich seid. Habt ihr Lust, die Karte ist anzulösen? Nichts Einfaches. Die Karte ist in den Tourismusverbänden auf beide Seiten vom Rhein erhältlich. Also los geht's. Jetzt müsst ihr nur noch eure eigene Strecke über die Grenze planen.
1: Und ein neues Kapitel fängt an.
2: Kringer, eine Seite, stellen erst die Güteberg-Bibel vor. Das erste Meisterwerk von der Buchdruckkunst in monumentaler Krise. Bis am 31. August waren ihr im Strasbourger Münster eine außergewöhnliche Ausstellung sahen. Die kriegste Seite von der Welt, die erste Seite vom Johannes-Evangelium. Das kolossale Projekt, wie unsere Partnerschaft zwischen dem Espace Européen Gutenberg und die Stadt Mainz organisiert worden ist, hat den Weltrekord gebrochen. Entdecken eine gedruckte Seite, wie 5 Meter breit und etwa 7 Meter hoch ist. Um sie herzustellen, sind 12 riesige Holzblöcke durch den Computer kreiert worden. Und noch unglaublicher, der Druck ist vor Publikum basiert. Am ersten Tag ist ein Auto über die Blöcke gefahren, um als Druckpresse zu dienen. Am nächsten Tag ist das Publikum selber über die Druckform gelaufen, um dem wahren Glauben in zu hüschen. Über die technische Meisterleistung symbolisiert die riesige Seite die Historie. Historische Verbindung zwischen Strasbourg und Mainz, wie durch das Erbe vom Güteberg-Verein sind. Kommen und bewundern das Papier dank Mol im Strasbourger Münster. Der Eintritt ist natürlich frei.
1: Und jetzt wissen wir nach 3 neue Sachen.
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1: 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Ah, die gewohnt. Sie ist aber normal. 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Auf welchem Sender?
2: Radio Frontal, ich hier.
1: Alle, es wird schon gehen. 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
1: Guten Morgen, Pierre.
0: An dem Sonntag organisieren wir die vierte Edition vom Bacchus Tour, also ist es Henri Ney. Was hättest du gedruckt, das zu gründen?
1: Vor vier Jahren haben wir das 70. Geburtstag gefeiert von der Weinstrasse um Elsass. Morgen ist das nördlichste Wintour von der Weinstrasse. 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
1: Courant d'Or ist der Vignoble von Strasbourg. Und wenn wir euch ein bisschen Strasbourg interessieren und unsere Gäste, nicht nur mit und der Wind, natürlich der Wind sowieso, aber auch die schöne Region, wie nur mit von einer Viertelstunde, 20 Minuten von Strasbourg zu erreichen ist.
0: Es machen nicht alle Gemeinden vom großen Gebiet Musique Vignoble mit, aber acht nur, glaube ich.
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0: Ja.
1: Doch machen wir nur in der Winterregion. Später machen wir noch eine andere Manifestation. 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
0: Ja, da haben wir noch ein bisschen Zeit für das. Da, an dem Sonntag, da geht es richtig los. Es geht auf und ab, du kannst nicht wandern, Velofahren, ein bisschen liberal. Gibt es große Ereignisse in dem Bacchus Tour?
1: Ja, natürlich. Der Hauptpunkt, der Sammelpunkt und der Départ ist in Morle. Wodurch der ganze Tag, vom Morgen jetzt vom 9 bis zum 5, es ist die Musik, wir können essen, wir können tanzen, wir können natürlich auch trinken. Sie sagen nicht so viel, jeder wie er meint, mit Maß und Ziel, wenn es geht. Und dann können wir durch verschiedene Dörfer gehen, Wangen, Norden, Westhofen, Olveren, Bieden, Dornelsen und Zorrenbarien. Ich denke, ich habe niemals vergessen, ich suche den auch Dörfer.
0: Ich glaube, es sind alle da, Daniel. Und natürlich müssen wir sich da vielleicht inschreiben oder müssen wir etwas bezahlen, für den Bacchus-Tour zu machen?
1: Nein, wir müssen nicht inschreiben. Kommen wir mal zum Nienen und vorgehen. Wenn einer von einem anderen Punkt Fucht will fahren oder Fucht will gehen, ist gar kein Problem. Es ist alles ungezwungen und es ist natürlich alles zusammen gratis. Im Orle ist, wie gesagt, der Hauptpunkt und da haben wir noch andere Animationen für den Velo. Da haben wir ein Velo wie gelehnt. Fahren für die, die kein Velo an Disposition. Und für die, die gar kein Velo haben und wie nicht Velo wollen fahren, die können zu Fuß gehen.
0: Da gehen wir alles an dem Bacchus-Tour, an dem Sonntag, acht Dörfer wie miteinander feiern. Das ist ein großes Ereignis. Wir waren noch ein bisschen morgen miteinander durch den Popple, Daniel Reutenauer. Also bis morgens morgen und einen schönen Tag.
1: Bis morgen, schönen Tag, Pierre.
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0: Teddy.
1: Bonjour Binan, voilà. Salut Jonathan.
0: Ja, was ist denn los? Ist etwas passiert? Wetter?
1: Im Spital, in der Urgence, ist es so schön, ich freue mich, ich prends ein Kartelei, egal, das ist spießig sind, hein, Urgence, es gibt Probleme. Und natürlich, mit mir verkleidet, und so Wieslin durch, da sind dort drei Einstiege, mit einem weißen Schurz an der Kaffeemaschine gestanden, so 5 Meter davon weg. Ich war einmal schöner gekommen, mit einem Kaffee in der Hand, gell, und komme zu dieser Frau, und lüpft das Lin durch, und löst ein bisschen, und dann macht das Lin durch wieder auf, so, geht wieder an die Kaffeemaschine. Hoppla, dann redet er mit dem, dann ist der andere gegangen, der hat wieder der Freude und das Lindösch gelebt und wieder gelöst, ist auch wieder an die Kaffeemaschine gekommen, hat er mit dem dritten geredet und der natürlich, der ist auch ja nicht, gell? Wieder das Lindösch gelebt, also wieder das Lindösch gelebt, hat er gut gefragt, gesagt, Horisch, es ist jetzt gut, das ist jetzt der dritte, wie steht es jetzt so, wenn ich, wo ich dann operiert? Dann hat er gemeint, Horisch, wir wissen nicht, wann ich so operiert war, wir sind nur die Mohler vom Spital.
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0: Ich sehe es als ist Mütterspruch auch wichtig. Hauptsächlich muss man sie wiederkennen in der Junge. Gell, Paula?
1: Ich habe 6 Jahre und ich spüre alle da ein bisschen Krippe.
0: Lustig, spritzig ist jeder Mittwoch um 20 nach 8 und sie hat nur so viel Sachen zu schnaufeln.
1: Exactement, bist du blam-blam?
0: Freikocht gehen wir in unsere Jungen wie Elsässisch reden bei Isi Elsass. Aber jetzt gehen wir wieder in die Schule, gell?
1: Bist du blam-blam?
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1: Marcin Zischti und am Zischti, welle mal hören, was auf beide Seiten vom Rind erzählt wird, mit unserer Zweispurigkeitssitzung. Reinblick und wer lässt uns ein bisschen exklusiv? Es ist der Julien Steinhauser, wie mit uns ist. Bonjour Julien.
2: Guten Morgen, Jonathan. Guten Morgen, Nola.
1: Also, ein paar Informationen, wir können nicht alle geben, aber schon einmal fangen wir an. Nein. Mit dir von der ersten Sitzung, eben auch seriöses.
2: Ja, wir reden jetzt von einem ganz schweren Thema. Wir reden von Pädophilie. Mhm. Unser Reporter, der David Pham, hat eine lange, lange Ermittlung gemacht von mehreren Monaten für zwei verschiedene Politik zu vergleichen. Mhm. Wie kämpft man das Problem in Deutschland? Was macht man in Frankreich? Und für das ist der David in Berlin gewesen, im Südfrankreich, in Lyon. Wie gesagt, eine lange Ermittlung. Und was hat er entdeckt? In Deutschland macht man viel mehr Prävention als in Frankreich. Es gibt sogar ein ganz gewisses Programm, wo von Uniforschern, Doktor, Psychiater begleitet wird. Und wenn ich bespürt, dass er etwas Schlimmes machen könnte mit Kindern, kann er sich mit dem Programm anmelden. Und dann wird er von Psychiater und von Doktor begleitet. Also ja, nicht Schlimmes macht. Und das Programm gibt es jetzt in Berlin schon 20 Jahre. Es ist, es hat angefangen im Jahr 2005, das ist fast 20 Jahre jetzt. Und seitdem haben sich schon 20.000 Leute angemeldet. Und 2.600 von denen haben eine Psychotherapie gemacht. Mhm. Und nur um das können verhindern, als ja nicht passiert. Wie gesagt, es ist ziemlich ein schweres Thema auf unsere Doppelzeiten, aber auch interessante Ermittlung von unserem Kollegen.
1: Lustiger,
2: das
1: habe ich gesehen,
2: in einem
1: Kloster,
2: haben wir
1: es gesehen?
2: Ja, wir haben noch andere Sachen, wir haben etwas leichter Kloster in Koblenz, glaube ich, oder in Köln, nein, Koblenz ist die Schwester, wo sich jetzt in modernen Lava einsetzt und alles. Das ist auch interessant. Es ist eine ganze Seite voll. Wir reden auch für Delsas, wo sogar in Estrich in Ferien gehen. Wir reden auch von der neuen Entscheidung vom Land Tirol, wo jetzt Verkehr verbietet auf der kleinen Straße. Die liegt dann Nase voll vom Verkehr. Sie sagen, es ist die, die im Transit sind, oder auf der Autobahn gefahren. Was haben wir noch sonst? Für die, die gerne Velo fahren, wie der Jonathan, das bin ich sehr.
1: Ja.
2: Mein Vater ist aus dem Röhrendistrikt von Straßburg, eine neue Landkarte in Russland bringt, mit neuen Itinerär auf beiden Seiten vom Rhein. Unser Reporter, der David Pham, immer noch der David Pham, haben wir etwas viel leichter schon in Waldbrunnen gesehen, der Term, wo jetzt erneut worden sind.
1: Und da hast du dann gemacht?
2: Um das Sporla und um den Wein und alles. Und einmal auch noch unsere Spieler für den Jonathan.
1: Merci. Bin schon dran am Mundwäsche, aber du hast Fehler suchst.
2: Achtung, er ist schwach, die Woche ist
1: schwach. Ja, ich habe noch nicht ganz alles gefunden, aber mit dem Arno und der Technik probieren wir es, wir haben schon drei Fehler gefunden. Wir machen es wieder. Auf dem Internet von der DNA. DNA.fr
2: oder Lanzas.
1: Oder Lanzas.
2: Ja, DNA.fr oder Lanzas.fr.
1: Schön, Julien, bis am nächsten Zischti.
2: Merci.

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0: Guten Ratschlag von der Mama. Wir haben den Schlitz aufgebraucht. Aber was ist los, wenn eine andere Sache ein bisschen Probleme bringt? Es ist einfach ein Motorrotschlag, wie er uns gehen wird.
1: Ja, am letzten Wochenende habe ich mich für einen Geburtstagsofen fertig gemacht. Und als ich ins Spiel gelöst habe, hat es ein kleiner Trauma gegeben. Ein Knopf von meinem Hemd, natürlich ziemlich weit oben und natürlich gut sichtbar, ist so miserabel rumgebombelt und hat gedroht, darunter zu fallen. Nur, ich habe keine Zeit mehr, für die Nylon rauszuholen. Ich habe mich schon umziehen wollen, als meine Mama zur Hemdsüberheldin geworden ist. Sie hat mir ihren klaren neuen Lack gebraucht. Schnell, effizient, ein Stich an den Nähten. Und ich bin schneller fertig gewesen als bei einem Boxenstopp in der Formel 1. Warum funktioniert es dann? Es ist halt Präzisionsmechanik. Beim Trickeln dringt der Lack in der Faser vom Faden in und pappt sie miteinander. Es bildet eine Art so Schutzhell, wie verhindert, dass der Faden ausfranzelt oder sich aufliest. Selbst wenn er schon ein bisschen locker ist. Es ist, als würde man eine kleine unsichtbare Richtung über die Nähte legen, um die Bewegung zu blockieren. Es ist einfach, es ist günstig und es verhindert, dass ich Sasse oder den Ofen mit offenem Hemd sowie ein ganz Hänger fertig mache. Und noch etwas. Gebt durch eure Art, dass der neue Lack durchsichtig ist. Eine Ferrari-rote Farbe auf einem weißen Knopf sieht gar nicht gut aus. Merci, Mama.
0: Rot auf weiß, Bad nicht. Was hat es jetzt so durchgebraviert? Ich hoffe, ich habe einen Rotschlei. Ganz seriös und 100%ig. Mit der App.

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2: Un moment, sind Sie ein bisschen die Verrolle, die Sport ist là. Es hat Daniel Krivna-Werner inspiriert. Die ganze Woche reden wir ein bisschen von den Wörtern um die Sport ist là oder um Sport ist là, Daniel.
3: Heute betrachten wir von neuem den Ausdruck Sport ist là, Stache. Sport ist là, Stache. Warum du Spruch Stache? Du Spruch von Herd. Herd, das ist da, wo man also die meisten, ich will sagen, man kann sagen, es ist halb Stadt oder halb Dorf von der Sporischl, von der Sporischl, in der Sporischl Zeit geht man, man denkt also vor allem an Sporischl von Herd, aber es sind aber andere, ganz viele andere Dörfer, wo man gut die Sporischl findet. Hein? Und auf Sporischl Stache. Im Standardisch sagt man Spargel stechen und auf Französisch récolter des Asperges. Das ist interessant.

0: Und damals hat man ein paar Aussprachen gehabt im Italienischen. Hat man gesagt, Sparaggio, Sparaghi, Sparago. Ich weiß nicht, wie die Aussprache gut ist, aber ich weiß genau, wie man schreibt. Auf jeden Fall, im Italienischen hieß es das, sagt man Sparaggio. Und Sporischl sagt man in Straßburgisch, Sporischl in im Krummelsass, Sporglatt, Sporglei im Lüß, ich gebe gerade ein paar Beispiele. Und warum das Verb steche oder stache, wie ein Herd zum Beispiel, oder stache wie ein Kolmera oder Kolmer im Lüß, steche in Straßburg. Und von wo kommt das Verb her? Im Deutsch vom Mittelalter hat man gesagt, stechen. Und es geht zum alten germanischen Verb stecken zurück. Und warum sagt man sporisch das Stechen sein? Das ist interessant. Auf Französisch sagt man einfach récolter des asperges. Aber récolter Ernte oder Ernte, das kann man mit der von der Gold was sagen, wo man so erntet oder wo man holt im Garten. Aber wenn wir sagen stache oder steche, das bedeutet speziell, man hat ein sporisches Messer für die sporische zu stechen. Das ist doch interessant, steche oder stache, wie sage ich?
1: Aber wie sage ich, das lehre nach auch mit der Daniel Krivner-Werner, wenn er es nicht wissen, wie man es sagen kann. Sie lehrt uns das jeden Tag und ihr ruhiges Honorable auf der App ist hier.

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